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Und jetzt habe ich ein Tierrätsel für euch. Das habe ich im Internet gefunden bei schlummerinchen.de. Achtung! Wer ist meistens grün oder braun und sitzt oft auf einem Baum? Und dabei sieht man sie kaum. Um sie zu sehen, musst du ganz genau hinschauen. Sie ist manchmal sehr lang und wird niemals satt. Manchmal versteckt sie sich so gut, man denkt, sie sei ein Blatt. Manchmal hängt sie sich auch starr an einen Ast, dass man sie ganz leicht mit dem Auge verpasst. Sie sieht dann aus wie ein Ästchen, ein kleines braunes Ding. Und hat sie genug gefuttert, dann wird sie zu einem Schmetterling. Das wisst ihr bestimmt, wer das ist, oder? Welches Tier ist hier gemeint? Na klar, das ist die Raupe. Vielleicht kennt ihr ja auch die Geschichte von der kleinen Raupe Nimmersatt. Die finde ich auch total schön. Hier beim Radio Salü Kinderradio geht's jetzt weiter mit der tollsten Musik für euch Kids.

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0: Hier ist das Radio Salü Kinderradio. Ich freue mich, dass ihr dabei seid. Und jetzt gibt's für euch ein Stück aus dem Kinderhörspiel Rabe Kobi. Der Rabe Kobi hat von oben einen wunderbaren Blick runter auf uns Menschen. Wir gehen jetzt mit euch mitten rein in die Geschichte. Hier geht es jetzt um ein kleines Mädchen, das mit ihrer Familie neu ins Dorf gezogen ist und jetzt so ein bisschen Angst hat, wie der erste Tag im neuen Kindergarten sein wird.
1: Das Mädchen lächelt schüchtern, nickt vorsichtig, setzt sich dann aber zurück auf die Schaukel und lässt die Schultern wieder hängen. Kobi fragt neugierig:
2: Wie heißt du denn und wieso bist du so traurig?
1: Das Mädchen antwortet ihm, dass ihr Name Yara sei, und beginnt zu erzählen. Kobi hört ihr aufmerksam zu, als sie ihm berichtet, dass sie und ihre Eltern aus einer Großstadt kommen und erst letzte Woche hierher ins Dorf gezogen sind. Ihr Vater hat eine neue Arbeit ganz in der Nähe begonnen.
2: Er meint, es ist eine große Chance für ihn, deshalb sind wir hierher gezogen, sagt Yara.
1: Kobi antwortet:
2: Aber das ist doch toll, wieso bist du dann traurig?
1: Yara zögert kurz und erzählt dann, dass sie das Leben in der Stadt vermisst und Angst davor hat, in den neuen Kindergarten zu gehen. Morgen ist ihr erster Tag und sie weiß nicht, ob die anderen Kinder sie mögen werden. Was ist, wenn sie keine neuen Freunde findet? Kobi macht ihr Mut. Er erzählt Yara von seinem ersten Tag im Vogelkindergarten und dass er damals der kleinste Rabe von allen gewesen ist.
2: Ich dachte auch, dass die anderen vielleicht gemein sein könnten. Ich hatte noch so kleine Krallen und so kurze Federn. Doch schon am ersten Tag habe ich ganz viele neue Freunde gefunden, mit denen ich heute immer noch fast jeden Tag spiele. Zur Begrüßung haben sie damals ein richtig schönes Lied gesungen. Das ging so.

0: Wenn ihr das Kinderhörspiel Rabe Kobi mit Geschichten und Liedern zum Thema Hilfsbereitschaft ganz hören wollt, dann findet ihr es mit euren Eltern einfach im Internet unter Rabe Kobi.
1: Ich hab eine verrückte Verwandte. Sie ist meine Tante. Nicht die eine, die andere, die man auf der ganzen Welt kannte. Jetzt ist sie wieder zurück. Neues Jahr, neues Stück. Und wenn ihr euch fragt, was ist das? Das gleiche wie immer, nur diesmal mit Bass. Yep.

0: Marokkanisch leider gar nicht.
1: So, so, so cool.
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Habt ihr schon mal vom Fenster aus Vögel beobachtet? Das ist echt interessant. Und jetzt in der kalten Jahreszeit könnt ihr das am besten tun, wenn ihr zum Beispiel Vogelfutter auf eure Fensterbank streut. Aber was fressen denn die Vögel gerne? Es gibt Weichfutterfresser und Körnerfresser. Weichfutterfresser mögen zum Beispiel Haferflocken, Rosinen und Mohn. Die Haferflocken könnt ihr auch ein bisschen mit Speiseöl tränken. Weichfutterfresser sind zum Beispiel Amseln, Rotkehlchen oder auch der Zaunkönig. Körnerfresser fressen gerne kleine Nüsse oder auch Sonnenblumenkerne, die sie mit dem Schnabel gut aufknacken können. Körnerfresser sind Finken und Spatzen. Und dann gibt's noch die Allesfresser wie Meisen, Kleiber und Spechte. Fragt doch mal eure Eltern, ob sie euch Haferflocken, Rosinen und Sonnenblumenkerne kaufen können oder vielleicht auch schon ein fertiges Vogelfutter. Und dann streut ihr das einfach auf die Fensterbank und wartet mal ab, welche Vögel bei euch vorbeischauen. Viel Spaß! Und jetzt geht's hier weiter.

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